Moin Moin allerseits und herzlich willkommen bei Backstage, der Sendung für Trash, Kitsch und Kult und mit Rock, Pop und Beat aus den 60er Jahren. Unter Mikrofon begrüßt euch Thorsten Schmidt. Die Sommerferienzeit steht vor der Tür und wie in jedem Jahr gibt es in der Sommerferienzeit auch besondere Sommerferiensendungen mit den Top of the Pops.

Die Sommerferienzeit, das ist die Zeit ohne spezielle Themen in dieser Sendung. Stattdessen gibt es Top-Hits am laufenden Band. Das Motto lautet: wenig Worte und viel Musik. Und heute dreht sich alles um die Hits des Jahres 1966 und um Sommer und Sonne. Bei uns scheint die Sonne den ganzen Tag und wir hören Sunny, eine Nummer 2 aus den USA im Jahr 1966.

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1: Ein wunderschöner Instrumentaltitel von Herb Alpert and the Tijuana Brass in seinem unverwechselbaren Sound. Es ging um einen strahlend blauen Himmel an einem schönen Sonnentag. Ein Titel von seiner LP SRO und die war in Deutschland sehr beliebt und kam auf Platz 3 der deutschen Albencharts.

In unserem Sommerferienmix gibt es auch heute wieder Top of the Pops, diesmal aus dem Jahr 1966. Und der Mikrofon ist immer noch Thorsten Schmidt. Und wir haben schon drei Nummer-1-Hits gehört heute. Die Kings mit Sunny Afternoon. Sie standen auf Platz 1 in England. Und die Lemon Spoonful mit Summer in the City und ebenso Donovan mit Sunshine Superman. Sie standen ganz weit oben in den amerikanischen Charts. Und hier geht's jetzt weiter mit einer Nummer 1 aus Deutschland. Sloop John B. von den Beach Boys.

Im Jahr 1966 war Cher mit ihrem damaligen Ehemann sehr erfolgreich unterwegs als Duo Sunny und Cher. Sie hatte allerdings auch schon einige Soloerfolge und das war ihr größter. Bang Bang, Platz 2 in den USA, Platz 3 in England und Platz 17 bei uns.

Die Single des Jahres 66 für die Beatles war Paperback Writer. Mit einer Nummer 1 aus England im Gepäck kamen die Beatles im Juni 66 zu uns nach Deutschland für 6 Konzerte in München, Essen und Hamburg. Das war die Bravo Beatles Blitztournee. Und wer sich diese Single damals gekauft hat und wer dann die Single-Rückseite auf den Plattenteller gelegt hat, der hat sofort bemerkt, mit dem Yeah, Yeah, Yeah geht es zu Ende. Die Beatles verändern ihren Sound. Wayne war der erste Song der Beatles mit experimentellen Klängen und das ist unsere Single-Rückseite.

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1: Und wir sammeln weiter Nummer 1 Hits. Die Rolling Stones kamen auf Platz 1 in England, in den USA und in den Niederlanden mit Painted Black. Und auch Dusty Springfield stand in den britischen Charts ganz oben mit You Don't Have to Say You Love Me. Das war ihr einziger Nummer 1 Hit überhaupt.

In unserem Sommerferien-Hitmix gibt es auch heute wieder Top of the Pops, diesmal aus dem Jahr 1966. Und der Mikrofon ist immer noch Thorsten Schmidt. Das Jahr 1966 war musikalisch ein sehr spannendes Jahr. Ja, das muss man wohl so sagen. Mit dem Beat ging es so langsam zu Ende und damit auch mit der einen oder anderen Karriere. Neue Klänge eroberten die Hitparaden und zu diesen neuen Klängen gehörte auch der Soul. Wir hören drei Top-Hits von James Brown, Wilson Pickett und von den Four Tops.

Die Shadows suchten sich einen Platz in der Sonne, hoffentlich mit Lichtschutzfaktor 50. A Place in the Sun kam auf Platz 24 in den britischen Charts. Um Lieder über Sommer und Sonne ging es unter anderem auch in unserem heutigen Sommerferien-Hitmix und es ging um die Top-Hits des Jahres 1966. Und da haben wir in einer Sendestunde natürlich nur einige hören können und deshalb machen wir damit in der nächsten Woche weiter mit den Top of the Pops des Jahres 1966. Welche Songs heute dabei waren, das könnt ihr auf der Playliste zu dieser Sendung gerne noch einmal nachlesen, im Internet unter www.musikausstudiobremen.de und dort findet ihr dann weitere Informationen über die gespielten Songs. Einen Sommerhit-Klassiker habe ich mir für den Schluss der Sendung aufgehoben, war zwar nicht in der deutschen Hitparade platziert, aber dafür in Österreich auf Platz 6, ein Evergreen, der auf keiner Oldie-Party fehlen darf. Und ich mache mir jetzt auch eine Flasche auf und genieße den Summer Wine. Ich wünsche euch eine wunderschöne Woche mit ganz viel Schokoladeneis. Mein Name ist Thorsten Schmidt und ich sage wie immer... Tschüss und hoffentlich bis bald.

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2: Guten Abend, liebe Zuhörer. Heute und in der ersten Sendung im nächsten Jahr, am 9. Januar, möchte ich die Geschichte einer Plattenfirma skizzieren, die vor 45 Jahren, Mitte 1949, ihre ersten Platten veröffentlichte. Peacock Records aus Houston in Texas. Peacock Records war im Laufe seines 24-jährigen Bestehens eine der ganz wenigen Plattenfirmen, die von einem Schwarzen geleitet wurden, Don Robey. Denn von den Hunderten von unabhängigen Labels, die zwischen 1945 und Ende der 50er Jahre aktiv waren, befanden sich nur etwa 3% in schwarzem Eigentum. Don Dredrick Robey wurde am 1. November 1903 in Houston geboren und nach dem Abbruch der Highschool wurde er zunächst professioneller Glücksspieler. Dann arbeitete er eine Zeit lang als reisender Schnapsvertreter und verlegte sich danach auf das Organisieren von Musikveranstaltungen, Rodeos, Boxkämpfen und Golfturnieren. 1945 eröffnete er dann in Houston den Bronx Pickup Club und wenig später auch noch einen Plattenladen. Don Robey war also ein umtriebiger Businessman, dem außerdem aggressive und rüde Geschäftspraktiken und sogar Verbindungen zur Unterwelt nachgesagt wurden. 1947 war in Robeys Peacock Club der damals 23-jährige Gitarrist Clarence Gatemouse Brown erfolgreich aufgetreten und Robey übernahm dessen Management und verschaffte ihm einen Plattenvertrag mit Aladdin Records in Los Angeles. Verärgert darüber, dass Aladdin zu wenig Werbung für Browns Platten machte, entschloss sich Robey mit schon 45 Jahren zur Gründung einer eigenen Plattenfirma, die er nach seinem Club Peacock nannte, und produzierte nun Browns Aufnahmen selbst. Mit zwei Blues-Stücken kam Gatemouse Brown im November 1949 auch in die Rhythm and Blues Charts. Viel typischer als langsame Blues-Songs waren für Brown, aber dessen Boogie-Instrumentals. Deshalb hier von Anfang 1953 Clarence Gatemouse Brown mit seinem Boogie Up Raw.

Trotz seiner hemdsärmeligen Geschäftsmethoden war eine der musikalischen Vorlieben von Don Roby die religiöse Gospelmusik. Und seinen nächsten Top-10-Hit in den Rhythm and Blues Charts nach Gate Mouse Brown verbuchte Don Roby Anfang 1951 mit der eben gehörten Gospel-Aufnahme Our Father von den Original Five Blind Boys of Mississippi. Welch überragende Rolle Gospelmusik für Roby spielte, zeigt die Tatsache, dass von den gut 1450 Singles zwischen 1949 und 1973 fast 650, also 45% aller Plattenveröffentlichungen Robys, Gospelaufnahmen waren. Wie rüde und auch skrupellos Roby bei seinen Geschäften verfuhr, belegt die Übernahme des kleinen Duke-Labels aus Memphis. Dort hatte der weiße James Mattis Anfang 1952 das Duke-Label mit einem Startkapital von nur $1,500 gegründet. Und als Mattis mit der ersten Platte von Johnny Ace, My Song, in finanzielle Schwierigkeiten geriet, bot Don Roby ihm Unterstützung in Form einer Partnerschaft an. Mit dem Ergebnis, dass My Song im Herbst 1952 bis an die Spitze der Rhythm and Blues Charts gelangte. Auf Duke erschienen anfänglich nur von Mattis in Memphis produzierte lokale Interpreten wie Roscoe Gordon, Johnny Ace, Bobby Bland oder Earl Forrest, der gleich mit Rock the Bottle vom August 1952 zu hören sein wird. Als James Mattis im Frühjahr 1953 Don Roby in Houston aufsuchte, um seinen finanziellen Anteil der Partnerschaft einzuholen, zwang Roby ihn mit vorgehaltenem Revolver, ihm seinen Anteil abzutreten.

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1: Im Herbst 1951 hatte Don Robey die schwergewichtige texanische Blues-Sängerin Marie Adams unter Vertrag genommen, deren erste Platte, I'm Gonna Play the Honky Tonks, sich Mitte 1952 zu einem Nummer-3-Hit in den Rhythm and Blues-Charts entwickelte. 1953 schloss sich Marie Adams der Johnny Otis Rhythm and Blues Caravan an, der späteren Johnny Otis Show, bei der sie bis Anfang der 60er Jahre blieb. Hier gleich Marie Adams mit der Johnny Otis Band und I'm Gonna Latch On vom Februar 1954. Bereits Anfang 1951 hatte Don Robey eine andere gewichtige Blues-Sängerin für Peacock verpflichtet, Willie Mae Big Mama Thornton, deren vierte Single, aufgenommen am 13. August 1952 mit der Otis Band in Los Angeles, aber erst im März 1953 veröffentlicht, für Robey zu einem neuen Superhit wurde, Hound Dog. 7 Wochen lang führte die Aufnahme 1953 die Rhythm and Blues Charts an und zog zahlreiche Coverversionen und Antwort- und Beziehungssongs nach sich. Leider konnte sich Big Mama Thornton trotz weiterer guter Platten bei Peacock bis 1957 nie wieder in den Charts platzieren.
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Richard Wayne Pennyman, besser bekannt als Little Richard, hatte bereits 1951 und 52 erfolglos Platten für RCA Records eingespielt, als er im Februar 1953 in Houston für Peacock als Leadsänger des Vokalquartetts The Tempo Toppers vier Songs aufnahm. Einer davon war Fool at the Wheel, den Sie gleich hören werden. Doch keine dieser Aufnahmen und die aus einer weiteren Session vom Oktober 1953 mit der Johnny Otis Band zeitigten besonderen Erfolg. Der kam, als Richard im Herbst 1955 zu Specialty wechselte und mit Tutti Frutti quasi über Nacht zum Superstar wurde, sehr zum Ärger von Don Roby. Johnny Otis, der zwar weiß, aber von schwarzer Kultur durchdrungen ist und wie ein Schwarzer lebt, schloss 1952 mit Don Roby neben einem Plattenvertrag auch eine Vereinbarung als Talentsucher und Produzent. Johnny Otis hatte zuvor in gleicher Weise für Savoy und King Records gearbeitet und war von deren weißen Eigentümern finanziell betrogen worden. Dass er bei dem schwarzen Don Roby vom Regen in die Traufe kam, ahnte er damals nicht. Hier gleich Johnny Otis mit seiner Band und als Sänger mit Rock Me Baby vom Oktober 1953.

Auf dem 1953 mit Gewalt übernommenen Duke-Label verbuchte Don Roby von 1952 bis Ende 1954 mit Aufnahmen von Johnny Ace 6 Top-10-Hits in den Rhythm and Blues-Charts. Doch der größte Erfolg von Johnny Ace kam erst nach dessen spektakulärem Unfalltod am 24. Dezember 1954, als Ace sich beim russischen Roulette hinter der Bühne des Houston City Auditoriums selbst eine Kugel in den Kopf jagte. Pledging My Love, ein von Roby geschriebener Song, bei dem Johnny Ace von der Johnny Otis Band begleitet worden war, belegte im Frühjahr 1955 für 10 Wochen die Nummer 1 der Rhythm and Blues Charts und erreichte in den Popcharts sogar die Position 17. Der als John Marshall Alexander am 9. Juni 1929 in Memphis geborene Johnny Ace wurde nur 25 Jahre alt und sein Tod löste damals eine Reihe sentimentaler und kitschiger Tribute-Platten aus.

Billy Brooks aus Atlanta gehörte 1953 zunächst zu der Vokalgruppe The Tempo Toppers, mit der Little Richard erfolglos für Peacock aufgenommen hatte. Nach der Auflösung der Tempo Toppers ging Brooks nach Chicago und dort entstanden auch die Aufnahmen für seine drei Singles, die Don Robbie 1954 und 55 auf Duke veröffentlichte. Vom August 1955 stammt Billy Brooks zweite Duke-Single mit dem Song I'm Gone. Für eine letzte Duke-Platte tat sich Billy Brooks im Februar 1957 in Chicago mit dem Sänger Piney Brown zu einem Duo zusammen. Ihre Aufnahme Sleeping in an Ocean of Tears klingt trotz des Titels und der Interpretenangabe Brooks and Brown, the Blues Toppers, wenig bluesig. Sie beginnt zwar langsam, wechselt dann aber zu einem schnellen Tempo.

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1: Der 1931 in New Orleans geborene Joseph Augustus war einer der frühen lokalen Stars des New Orleans Rhythm and Blues, obwohl er nie mit einer Platte in den nationalen Rhythm and Blues Charts vertreten war. Wegen seiner etwas hervortretenden Augen gab er sich den Beinamen Mr. Google Eyes, Mr. Glotzauge. Nach Platten für verschiedene Labels ab 1948 kam er 1953 zu Duke Records, wo er bei seinen Aufnahmen wieder von der Johnny Otis Band begleitet wurde. Oh Ho Doodle-Doo wurde im Juli 1954 aufgenommen, aber erst zwei Jahre später im August 1956 veröffentlicht. Nahezu vergessen verstarb Augustus am 9. Oktober 1992 in New Orleans. Der texanische Pianist Walter Price, Jahrgang 1917, gab sich wegen seiner Körpergröße den Künstlernamen Big Walter. Mit seiner Band The Thunderbirds machte Price 1955 erste Aufnahmen für das TNT-Label in San Antonio. Im März 1956 brachte dann Peacock die erste von insgesamt fünf Singles von Big Walter and His Thunderbirds heraus. Vom November 1956 stammt die dritte Single mit dem Titel Just Looking for a Home. Yeah!

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zum Schluss dieses ersten Teils über die Plattenfirmen des schwarzen Geschäftsmannes Don Roby aus Houston nur noch Roscoe Gordon, soweit die Zeit reicht. Ein Pianist aus Memphis, Jahrgang 1934, der seine ersten Aufnahmen bereits 1951 im Sun-Studio von Sam Phillips machte. Im Mai 1957 erschien bei Duke Records Roscoe Gordons Aufnahme Tamati, mit der Roby vergeblich auf dem Rock'n'Roll-Markt Fuß zu fassen versuchte. Das sollte Roby jedoch erst im Frühjahr 1958 mit seinem dritten Label Backbeat gelingen. Aber davon mehr im zweiten Teil der Peacock Story am 9. Januar 1995. Einstweilen verabschiede ich mich bis zum nächsten Rock'n'Roll-Museum in 4 Wochen am 12. Dezember. Tschüss, Ihr Werner Voss.

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1: Hier meine Good Times Radio Show. 1962. Gerd Krause wieder am Start und wie immer direkt aus meinem Studio in Rothenburg an der Wümme. Seid herzlich willkommen und gute Unterhaltung. Everybody.

The Locomotion, das war Little Eva mit ihrer Debütsingle aus dem Jahr 1962. Platz 23 in Deutschland, in England auf Platz 2 und in den USA ein Nummer 1 Hit. The power is in the mix. Heute spiele ich Musik aus den Swinging 60s mit Schwerpunkt auf dem Jahr 1962. Wir hören die ersten drei Plätze der UK Top 100 von 1962, Rock'n'Roll von Elvis und Ted Herold und wie immer Musik von den Beatles. Lasst euch überraschen. 1962 veröffentlichten auch The Tornadoes ihre erste Single. Telstar wurde international ein Top-10-Hit.

1962 war Konrad Adenauer Bundeskanzler. Unser Bundespräsident hieß Heinrich Lübke. Und John F. Kennedy war Präsident der Vereinigten Staaten. 1962 war das Jahr der Erfindungen. Die LED-Lampe kam auf den Markt, die Audiokassette, die Kugelkopfschreibmaschine und der Schweißroboter. 1962 gab es die Schutzimpfung gegen Kinderlähmung und Legosteine mit Rädern. Der monatliche Durchschnittslohn lag 1962 bei 241 Euro und der Liter Benzin kostete 30 Cent. Frankreich gewann den Eurovision Song Contest. En premier amour hieß der Siegertitel. Gesungen hat Isabelle Aubray.

Fernsehen und Kino 1962. Zuerst die Top 3 der erfolgreichsten Kinofilme. Auf Platz 3 steht einer der aufwendigsten Kriegsfilme. Der längste Tag mit 5 Millionen Kinobesuchern. Kohl Liesels Töchter ist eine Komödie und steht mit über 5 Millionen Zuschauern an zweiter Stelle. Der Schatz im Silbersee ist mit über 10 Millionen Zuschauern der Blockbuster 1962. Anfang Januar läuft im Fernsehen ein Mehrteiler von Francis Durbridge. Das Halstuch wird zum Straßenfeger. 89% aller Fernsehzuschauer sind dabei und fiebern mit. Roger Moore spielt den Ritter Ivanhoe und erlebt zahlreiche Abenteuer. Im Juli und im Oktober starten mehrere amerikanische TV-Serien. Die Familienserie Meine drei Söhne, die Serie Mr. Ed mit den Geschichten um ein sprechendes Pferd und Ben Cartwright, Adam Hoss und Little Joe reiten und schießen rund um die Monanza.

0: Ihr habt meine Good Times Radio Show eingeschaltet und mein Name ist Gerd Krause. 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So, schon alles gesagt, zurück in die späten 60er Jahre.
1: Oh, that's better.
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0: Sie hat die Reize einer Frau, ist aber noch viel zu jung. Gary Puckett ist verzweifelt, weil seine Liebe eine noch verbotene Liebe ist. Young Girl, das waren Gary Puckett and the Union Gap aus dem Jahr 1968. Das Young Girl von 68 ist heute 70 Jahre alt.
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0: Hier in meiner Good Times Radio Show. Mein Name ist Gerd Krause aus Rothenburg an der Wümme. Lovin' Things heißt die Debütsingle der Band Marmalade aus England. Ein Top 40-Hit in den deutschen Singlecharts und ein Top 10-Hit in den UK Top 40. The Marmalade.

0: Gimme Gimme Good Lovin' von Crazy Elephant.
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0: One Hit Wonder. Aus dem Jahr 1962 von Bruce Channel. Hey.

Wonderful Land, das waren The Shadows. Platz 2 der UK Top 100 von 1962. Britain's number one. Frank Ifield, I Remember You.

0: Psychedelic Rock von den Golden Earrings aus Holland. Radar Love aus dem Jahr 1973 war ihr bekanntester Song. 1968 präsentierten sie diese Ballade, Just a Little Peace in My Heart.
1: 1968 Nummer 2 in

Forgotten 45s, das sind Titel, die nicht in den Top 40 der internationalen Hitparaden platziert waren. Sie wurden wenig im Radio gespielt und vergessen. In meiner Good Times Radio Show werden sie wieder lebendig. Wie die Yardbirds aus ihrem Album Little Games von 67.

0: Sieh dir das an. Was machen wir nun?
1: Wieso?
0: Na, so viele Platten noch und keine Zeit mehr, sie zu spielen.
1: Hm. Vielleicht gehen unsere Schlagerfreunde in ihr Schallplattengeschäft und hören sie sich da an.
0: Eine gute Idee. Also, anhören müssen sie sich unbedingt die, dann die, naja, und diese da.
1: Und die.
0: Aber die hier müssen wir auf jeden Fall noch jetzt spielen.
2: Genau, von Bee Bumble and the Stingers, der Nutrocker. Und damit komme ich zum Ende meiner Sendung. Danke fürs Zuhören und tschüss.

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Hier meine Good Times Radio Show. 1962. Gerd Krause wieder am Start und wie immer direkt aus meinem Studio in Rothenburg an der Wümme. Seid herzlich willkommen und gute Unterhaltung. Everybody.

The Locomotion, das war Little Eva mit ihrer Debütsingle aus dem Jahr 1962. Platz 23 in Deutschland, in England auf Platz 2 und in den USA ein Nummer 1 Hit. The power is in the mix. Heute spiele ich Musik aus den Swinging 60s mit Schwerpunkt auf dem Jahr 1962. Wir hören die ersten drei Plätze der UK Top 100 von 1962, Rock'n'Roll von Elvis und Ted Herold und wie immer Musik von den Beatles. Lasst euch überraschen. 1962 veröffentlichten auch The Tornadoes ihre erste Single. Telstar wurde international ein Top-10-Hit.

1962 war Konrad Adenauer Bundeskanzler. Unser Bundespräsident hieß Heinrich Lübke und John F. Kennedy war Präsident der Vereinigten Staaten. 1962 war das Jahr der Erfindungen. Die LED-Lampe kam auf den Markt, die Audiokassette, die Kugelkopfschreibmaschine und der Schweißroboter. 1962 gab es die Schutzimpfung gegen Kinderlähmung und Legosteine mit Rädern. Der monatliche Durchschnittslohn lag 1962 bei 241 Euro und der Liter Benzin kostete 30 Cent. Frankreich gewann den Eurovision Song Contest. En premier amour hieß der Siegertitel. Gesungen hat Isabelle Aubray.

Fernsehen und Kino 1962. Zuerst die Top 3 der erfolgreichsten Kinofilme. Auf Platz 3 steht einer der aufwendigsten Kriegsfilme. Der längste Tag mit 5 Millionen Kinobesuchern. Kohl Liesels Töchter ist eine Komödie und steht mit über 5 Millionen Zuschauern an zweiter Stelle. Der Schatz im Silbersee ist mit über 10 Millionen Zuschauern der Blockbuster 1962. Anfang Januar läuft im Fernsehen ein Mehrteiler von Francis Durbridge. Das Halstuch wird zum Straßenfeger. 89% aller Fernsehzuschauer sind dabei und fiebern mit. Roger Moore spielt den Ritter Ivanhoe und erlebt zahlreiche Abenteuer. Im Juli und im Oktober starten mehrere amerikanische TV-Serien. Die Familienserie Meine drei Söhne, die Serie Mr. Ed mit den Geschichten um ein sprechendes Pferd und Ben Cartwright, Adam Hoss und Little Joe reiten und schießen rund um die Monanza.

0: Ihr habt meine Good Times Radio Show eingeschaltet und mein Name ist Gerd Krause. 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So, schon alles gesagt, zurück in die späten 60er Jahre.
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0: Sie hat die Reize einer Frau, ist aber noch viel zu jung. Gary Puckett ist verzweifelt, weil seine Liebe eine noch verbotene Liebe ist. Young Girl, das waren Gary Puckett and the Union Gap aus dem Jahr 1968. Das Young Girl von 68 ist heute 70 Jahre alt.
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0: Hier in meiner Good Times Radio Show. Mein Name ist Gerd Krause aus Rottenburg an der Wümme. Lovin' Things heißt die Debütsingle der Band Marmalade aus England. Ein Top 40 Hit in den deutschen Singlecharts und ein Top 10 Hit in den UK Top 40, The Marmalade.

Wonderful Land, das waren The Shadows, Platz 2 der UK Top 100 von 1962. Britain's number one. Frank Ifield, I Remember You.

0: Psychedelic Rock von den Golden Earrings aus Holland. Radar Love aus dem Jahr 1973 war ihr bekanntester Song. 1968 präsentierten sie diese Ballade, Just a Little Peace in My Heart.
1: 1968 Nummer 2 in

Forgotten 45s, das sind Titel, die nicht in den Top 40 der internationalen Hitparaden platziert waren. Sie wurden wenig im Radio gespielt und vergessen. In meiner Good Times Radio Show werden sie wieder lebendig. Wie die Yardbirds aus ihrem Album Little Games von 67.

0: Sieh dir das an. Was machen wir nun?
1: Wieso?
0: Na, so viele Platten noch und keine Zeit mehr, sie zu spielen.
1: Vielleicht gehen unsere Schlagerfreunde in ihr Schallplattengeschäft und hören sie sich da an.
0: Eine gute Idee. Also, anhören müssen sie sich unbedingt die, dann die, naja, und diese da.
1: Und die.
0: Aber die hier müssen wir auf jeden Fall noch jetzt spielen.
2: Genau, von Bee Bumble and the Stingers, der Nutrocker. Und damit komme ich zum Ende meiner Sendung. Danke fürs Zuhören und tschüss.

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2: Guten Abend, liebe Zuhörer. Dem heutigen Datum, dem 3. Februar, kommt ja in der Rock'n'Roll-Geschichte eine besondere Bedeutung zu. Am 3. Februar 1959 starben bei einem Flugzeugabsturz Buddy Holly, Ritchie Valens und der Big Bopper. Und 8 Jahre später, am 3. Februar 1967, setzte der legendäre englische Produzent Joe Meek mit einer Pistole seinem Leben ein gewaltsames Ende. Zum heutigen 30. Todestag von Joe Meek hatte ich eigentlich vorgesehen, ihn in einer Sendung zu würdigen. Doch vor einigen Tagen erhielt ich die traurige Nachricht vom unerwarteten Ableben zweier Rhythm and Blues Sänger, auf die ich stattdessen heute eingehen möchte. Am 23. Januar verschied 61-jährig Richard Berry und einen Tag zuvor, am 22. Januar, Ron Holden im Alter von nur 56 Jahren. Zuerst zu Richard Berry, der am 11. April 1935 in der Nähe von New Orleans geboren wurde, aber schon als Kleinkind nach Los Angeles kam. Dort entwickelte sich Anfang der 50er Jahre eine blühende Szene schwarzer Vokalgruppen und auch Berry schloss an seiner Schule sich einer solchen Teenagergruppe an. Nach mehreren personellen Wechseln hatte sich daraus Anfang 1953 ein Quintett entwickelt, dem auch Obadiah Young Jesse und Cornelius Gunter angehörten, die beide später zu gesondertem Erfolg gelangten. Jesse als Solist und Gunter als Mitglied der Coasters. Nach zunächst ergebnislosen Probeaufnahmen beim Hollywood-Label wandte sich die Gruppe an die Gebrüder Bihari von Modern RPM Records, von denen sie umgehend unter Vertrag genommen wurde. Die Biharis gaben dem Quintett den Namen The Flares und veröffentlichten im Mai 1953 deren erste Platte, She Wants to Rock, mit Richard Berry als Leadsänger.

0: Die Gebrüder Bihari waren von den gesanglichen Fähigkeiten der Flayers so überzeugt, dass sie in der Folgezeit auch weitere Aufnahmen der Gruppe unter anderen Namen wie The Hunters, The Whips oder The Shimes und auch Soloaufnahmen von Richard Berry und Young Jesse veröffentlichten, bei denen diese natürlich von den restlichen Flayers stimmlich begleitet wurden. Richard Berrys sonore Fast-Bass-Stimme war auch den jungen Komponisten und Produzenten Jerry Leiber und Mike Stoller aufgefallen, die die Gruppe The Robins betreuten, aus der 1956 dann die Coasters wurden. Im Frühjahr 1954 engagierten Leiber und Stoller Richard Berry für den Leadgesangspart in der Robins-Aufnahme Riot in Cell Block No. 9, weil der Basssänger der Robins, Bobby Nunn, den Sprechgesang in diesem Song in der gewünschten böse-lässigen Art einfach nicht hinbekam. Die im Mai 1954 veröffentlichte Platte über die Gefängnisrevolte wurde trotz des Banns einiger Radiostationen zu einem beachtlichen Erfolg in Kalifornien. Doch Richard Berry hatte bei der Aufnahme ohne Wissen und Zustimmung seiner Plattenfirma mitgewirkt und diese verpflichtete ihn nun, einen ähnlichen Song zu schreiben und aufzunehmen. Das Ergebnis war The Big Break, der große Ausbruch vom Oktober 1954. Richard Berry lieferte hier zwar wieder seinen auf böse gestylten Sprechgesang, aber die Aufnahme erreichte bei weitem nicht die Qualität und die von Leiber und Stoller geschaffene Atmosphäre von Riot in Cell Block No. 9.
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Im Herbst 1954 hatte Richard Berry die Flairs verlassen und eine eigene Gruppe formiert, Richard Berry and the Dreamers. Wobei die Dreamers vier Mädchen waren, die aber in einem weißen Sound sangen. Ein Indiz, dass die Produzenten auch auf dem weißen Teenager-Markt Fuß fassen wollten. Doch nur einer Platte von Berry mit den Dreamers war größerer lokaler Erfolg beschieden. Daddy Daddy vom November 1954. Im gleichen Monat übernahm Richard Berry auch den Duettgesangspart in der ersten Aufnahme der neu entdeckten damals 16-jährigen Etta James, Roll With Me Henry. Dieser textlich ziemlich anzügliche Song war eine Antwort auf den 1954er Hit Work With Me Annie von Hank Ballard and the Midnighters und er erreichte Anfang April 1955 die Spitze der Rhythm and Blues Charts. Mit seinen Soloplatten war Richard Berry aber weniger erfolgreich. Auch mit einem so guten Song wie Next Time vom Juni 1955 konnte Berry keine Notierung in den nationalen Charts verbuchen. Dabei hatte er in dieser Nummer mit seinem bösen Sprechgesang textlich ein ähnliches Thema aufgegriffen, das den Drifters Ende 1953 in Money Honey einen Riesenhit verschafft hatte.

0: Bereits seit Anfang 1954 hatte Richard Berry auch bei Plattenaufnahmen von Arthur Lee May mitgewirkt. Und ab Herbst 1954 war Berry nach seiner Trennung von den Flairs und neben seinen Soloaktivitäten auch ständiges Mitglied der Arthur Lee May-Gruppe The Crowns, zumindest bei den Plattenaufnahmen.
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0: Nach 4 Singles bei Modern und RPM wechselten die Crowns Anfang 1956 zu Specialty Records, wo Richard Berry mit seiner Komposition Gloria nicht nur für den größten Erfolg von Arthur Lee May and the Crowns sorgte, sondern in dieser am 1. Februar 1956 entstandenen Aufnahme auch den Liedgesang im Mittelteil übernahm. Als Solist machte Berry im Mai 1956 seine letzten Aufnahmen für die Gebrüder Bihari, diesmal in New Orleans. Darunter befand sich auch seine wohl wildeste Aufnahme Yama Yama Pretty Mama. Aufgrund der immer noch bestehenden vertraglichen Bindung an die Bihari-Brüder wählte Berry für seine nachfolgenden Platten ein Pseudonym. So erschien im September 1956 auf Empire das gleichzuhörende Baby Please Come Home unter dem Namen Ricky. Und bereits im August 1956 hatte das Class-Label eine Single von Ricky and the Pharaohs veröffentlicht, auf der Berry mit einer Falsettstimme sang.

Weil Richard Berry bei den Gebrüdern Behari kein Fortkommen für seine Karriere sah, hatte er sich bereits Ende 1955 eine eigene neue Gruppe zugelegt, The Pharaohs. Und mit diesen hatte er auch Aufnahmen bei Flip Records eingespielt, die aber wegen des Vertrages mit den Biharis noch nicht veröffentlicht werden konnten. Erst als der Vertrag Ende 1956 auslief, konnte Flip Platten von Richard Berry and The Pharaohs herausbringen. Und obwohl damals auf nationaler Ebene nicht in den Charts platziert, ist die zweite Single von Berry mit den Pharaohs auf Flip vom Februar 1957 mit den Aufnahmen Rock, Rock, Rock und Louie Louai zu einem Klassiker des Vokalgruppengenres geworden. Denn ab 1960 wurde Berrys Komposition Louie Louai von mehreren weißen Bands nachgespielt. Die erfolgreichste Version stammt von den Kingsmen, die im Januar 1964 für 4 Wochen auf Platz 2 der Popcharts zu finden war. Richard Berry aber gelang trotz zahlreicher weiterer Platten nie der große Durchbruch, sodass er sich 1965 enttäuscht für einige Jahre aus dem Musikbusiness zurückzog. Erst 1983 erhielt er die Verlagsrechte an Louie Louai zurück, die ihm seither ein gesichertes Einkommen verschafften. Im Oktober 1993 trat er dann auch erstmals in Europa auf, doch vor 11 Tagen verstummte seine Stimme für immer. Richard Berry wurde nur 61 Jahre alt.

Und nun zu Ron Holden, der am 22. Januar nur 56-jährig verstarb. Ron Holden war im Jargon des amerikanischen Musikbusiness ein One-Hit-Wonder, also ein Sänger, der nur einen einzigen Hit verbuchen konnte. Und das war im Juni 1960, als seine Aufnahme Love You So bis auf Platz 7 der Popcharts gelangte. Doch nicht durch diese Aufnahme erhielt Ron Holdens Name in Europa legendären Ruf, sondern durch die wilde Aufnahme Ma Babe auf der Rückseite der Platte, die damals auch in Deutschland auf London DL 20333 veröffentlicht wurde und mittlerweile zu den gesuchtesten Sammlerstücken in deutscher Pressung zählt. Ron Holden hatte seine beiden Songs Mitte 1959 mit seiner Band The Thunderbirds für das kleine Night Owl Label in Seattle an der amerikanischen Westküste aufgenommen, das sie dann an Donna Records in Los Angeles leaste. Trotz der Misserfolge seiner zahlreichen weiteren Platten blieb Ron Holden weiterhin im Musikgeschäft, wobei er nebenbei auch jahrelang als prominenten Chauffeur und Ansager in einer Oldies-but-Goodies-Show in Los Angeles arbeitete.

So, und zum Schluss noch ein paar Takte von Joe Meeks erfolgreichster Produktion Telstar von den Tornadoes 1962. In 4 Wochen am 3. März dann eine geballte Ladung mit Joe Meeks RGM-Sound. Wenn bis dahin die Plattenspieler wieder richtig laufen. Sie haben es vielleicht gemerkt, ein bisschen gehakelt haben sie heute wieder. Also bis dahin, tschüss, ihr Werner Voss.

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2: Guten Abend, liebe Zuhörer. Leider mit einiger Verspätung jetzt noch für den Rest der Zeit bis um 11 das Rock'n'Roll Museum. Wir hatten leider eine technische Panne mit den Plattenspielern. Ich hoffe, es ist so weit behoben, dass es einigermaßen über die Runden gehen wird. Ja, leider ist es schon wieder an der Zeit, eine Reihe von Sängern, Musikern und Produzenten, die seit Beginn dieses Jahres für immer von uns gegangen sind, eine letzte Referenz zu erweisen. Die Nachrichten von ihrem Ableben gelangen ja oft erst mit einiger Verspätung nach Europa. Am 2. Januar verstarb 61-jährig in Los Angeles der Produzent Nick Vanett, der sich insbesondere in den frühen 60er Jahren durch seine Arbeit mit den Beach Boys, Bobby Darin oder Glen Campbell einen Namen machte. Begonnen hatte der griechischstämmige Nick Vanett aber schon 1957 als Rock'n'Roll-Sänger, zunächst bei RCA und dann bei Imperial Records. Vanetts Imperial-Aufnahme Love in the Bebop Time stammt aus dem April 1958.

Die Musikszene im Cajunland von Südlouisiana hatte zu Anfang dieses Jahres den Verlust von gleich drei legendären Männern dieser vom französischen Erbe geprägten Region zu beklagen. Denn am 9. Januar verstarb George Coury, am 16. Januar Lila Verne und am 25. Februar Rock in Sydney. Zunächst zu George Coury aus Lake Charles, der 89 Jahre alt wurde. Ende der 40er Jahre betrieb Coury in Lake Charles einen Plattenladen und bestückte Musikboxen. 1949 begann er dann mit den eigenen Coury's und Lyric-Labeln, für die er hauptsächlich die lokalen Cajun-Musiker aufnahm. In den späten 50er Jahren kamen dann auch Rhythm and Blues und Rock'n'Roll-Interpreten hinzu. 1958 verschafften ihm Cookie and the Cupcakes einen ersten nationalen Hit. Und 1959 folgte mit Sea of Love von Phil Phillips Currys größter Erfolg, als diese Aufnahme bis auf Platz 2 der Popcharts vorstoßen konnte. Die unmittelbar nachfolgende Currys-Single 712 mit Drivin' Movie von Mickey Gilley fand damals im Frühjahr 1959 allerdings nur geringes Interesse bei den Plattenkäufern.

Nur wenig mehr als einen Monat nach seinem 65. Geburtstag verstarb am 16. Januar John Lee Laverne in seinem Heimatort Church Point in Süd-Louisiana. 1960 hatte er dort seine kleine Plattenfirma Lanor gegründet, zunächst aber noch seinen Tagesjob in einer Großhandelsfirma beibehalten. Lee Laverne produzierte wie George Coury für den lokalen Markt in Süd-Louisiana, also Cajun-Musik, Rhythm and Blues und Swamp-Pop. Da er anfänglich noch kein eigenes Studio besaß, produzierte er seine frühen Aufnahmen im nahen Crowley im Studio des legendären Jay Miller. Dazu gehören auch die beiden Platten Parlez-vous Français von Bill Mathé 1961 und der French Rockin' Boogie von Shirley Bergeron 1962, mittlerweile zwei Klassiker dieses musikalischen Genres.

Von dem Bekanntwerden der Cajun-Musik auch in Europa Ende der 70er, Anfang der 80er Jahre profitierte auch Sidney Joseph Simien, besser bekannt als Rockin' Sidney. Er verstarb 59-jährig am 25. Februar an Lungenkrebs in Lake Charles in Süd-Louisiana. 1985 wurde Rockin' Sidneys Name auch außerhalb seiner Heimat weithin bekannt, als sein Song My Toot Toot in mehreren Coverversionen zum Riesenhit wurde, für den er sogar eine Grammy-Auszeichnung erhielt. Bei seinen nachfolgenden Auftritten in Europa präsentierte sich Sidney als akkordeonspielender Zydeco-Interpret, Zydeco, die schwarze Variante der Cajun-Musik. Begonnen hatte Rockin' Sidney schon 1957 als Rock'n'Roller mit Aufnahmen wie They Call Me Rockin' und 1962 dröhnte sein No Good Woman aus jeder Musikbox in Louisiana und entwickelte sich zu einem Swamp-Pop-Klassiker.

In den nächsten 8,5 Minuten sind noch einmal 3 Stimmen zu hören, die auch leider für immer verstummt sind. Sie gehören den Leadsängern dreier legendärer schwarzer Vokalgruppen. Am 27. Januar erlag Joe Stubbs in Detroit einem Herzleiden. Er wurde nur 57 Jahre alt. 1957 war Joe Stubbs als Leadsänger zu den Falcons gestoßen, mit denen er dann 1959 auch den größten Erfolg der Gruppe erzielte. You're So Fine kam bis auf Position 17 der Popcharts. John Daniel Funches war von 1953 bis 1960 Leadsänger einer Gruppe, die zunächst The El Rays hieß und sich 1955 in The Dells umbenannte. Obwohl die Dells zwischen 1955 und Ende 59 insgesamt 12 Singles und sogar eine LP herausbrachten, gelang ihnen in dieser Zeit nur ein einziger großer Hit, der aber mittlerweile als Klassiker gilt. Oh, What a Night vom Juli 1956. John Funches verstarb 62-jährig am 23. Januar in der Nähe seiner Heimatstadt Chicago. Die Five Keys aus Newport News in Virginia besaßen gleich mehrere Leadsänger. Zuständig für die Balladen war Rudy West, der am 14. Mai im Alter von 65 Jahren einer Herzattacke erlag. Hier gleich noch einmal Rudy West mit den Five Keys und ihrem größten Hit The Glory of Love, der 1951 für 4 Wochen die Rhythm and Blues Charts anführte.

72 Jahre alt wurde Marie Adams, die schwergewichtige schwarze Sängerin aus Texas, verstarb an einem bisher nicht bekannten Datum im Februar dieses Jahres. Gleich ihre erste Platte, I'm Gonna Play the Honky Tonks, auf Peacock, wurde 1952 zu einem Nummer 3 Rhythm and Blues Hit. Und bei Peacock Records in Houston lernte sie auch Johnny Otis kennen, dessen Rhythm and Blues Revue sich Marie Adams 1957 anschloss, zusammen mit einem genauso schwergewichtigen Schwesternpaar. Als Three Tons of Joy bildeten die drei nicht nur einen optischen Höhepunkt der Johnny Otis Show. Mit zwei Aufnahmen aus ihrer Johnny Otis Zeit verbuchte Marie Adams große Erfolge. Allerdings nicht in Amerika, sondern in England. Mama, He's Making Eyes at Me belegte dort im Januar 1958 für 2 Wochen Platz 1 und mit Johnny Otis im Duett gelangte Bye Bye Baby bis auf Position 17 der Record Mirror Hitliste.

Als ich Jackie Lee Cochran hier in dieser Sendereihe vor 2,5 Jahren zu seinem angeblich 55. Geburtstag würdigte, äußerte ich auch den Verdacht, dass Cochran sicherlich ein wenig älter sein dürfte. Die Bestätigung dafür kam in diesem Frühjahr, leider mit der Nachricht von seinem Tode am 15. März in Kalifornien. Tatsächlich war er Jahrgang 1934 und wurde also 64 Jahre alt. Den Status einer Rockabilly-Legende erhielt Jackie Lee Cochran durch die europäische Plattensammlerszene und seine Wiederentdeckung 1973 in Kalifornien durch Ronnie Weiser, der ihn auch für sein Roland Rock-Label aufnahm. Seit 1981 ist er dann mehrfach in Europa aufgetreten, zuletzt 1993. Zur Erinnerung an Jackie Lee Cochran hier seine beiden ersten Platten. Vom Juni 1956 Hip Shakin' Mama und vom Januar 1957 Ruby Pearl. Das übrigens als englische Pressung auf Brunswick in dem 1998er Record Collector Price Guide mit satten 3.000 Mark bewertet wird. Wer's Geld hat, okay.

Ja, liebe Zuhörer, mit dem vorgesehenen Programm bin ich natürlich nicht zu Ende gekommen. Durch die technische Störung zu Beginn der Sendung, die ich nachträglich noch einmal zu entschuldigen bitte. Das kann aber leider in einer Live-Sendung passieren. Ich möchte mich daher von Ihnen für heute verabschieden. Bis in 4 Wochen am 13. Oktober. Tschüss, Ihr Werner Voss.

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